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1: Und sie sagte, wissen Sie denn eigentlich, wie lange es überhaupt dauert, bis man in Deutschland eine Betriebsgenehmigung bekommt? Und da sagt er, ja, klar weiß ich das, weil wir ja dieses Riesenunternehmen da gebaut haben. Und er hat darüber gesprochen, dass das alles, er hat das auch so ausgedrückt, völlig verrückt gewesen sei. Er musste die Genehmigung stellen, die 25.000 Seiten umfasste. Und er hat gesagt, das reicht doch, wenn man nur das Wichtigste ausdruckt und den Rest dann elektronisch macht. Aber er sagt, nein, viele, viele Kopien mussten angefertigt werden. Es war buchstäblich ein Lastwagen voller Papier.
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1: Die Geschichte von Pinotti. Was Pinotti sagt, ist, Mussolini dachte, das ist ein geheimes Flugobjekt von den Deutschen. Und das wäre einer der Gründe gewesen, warum Mussolini an der Seite der Deutschen in den Zweiten Weltkrieg eingetreten sei, weil er sich gedacht hätte, wenn die über solche Technologie verfügen, dann sind wir sowieso machtlos, also machen wir da mal besser mit. Das ist sozusagen das ist der Kenntnisstand von Roberto Pinotti. Ich kann dazu nicht sagen, ob das stimmt. Ich habe dazu auch keine Meinung. Ich gebe nur wieder, was er gesagt hat.
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0: 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Im ersten Quartal 2026 ist die Zahl der Abschiebungen aus Deutschland erstmals seit 5 Jahren gesunken. Dabei sprach sich der aktuelle Bundeskanzler Merz im vergangenen Jahr und zuletzt noch Ende März in diesem Jahr für die Rückkehr syrischer Flüchtlinge nach Syrien aus. Beim Besuch des umstrittenen syrischen Übergangspräsidenten und ehemaligen Terroristen Ahmed al-Sharaa in Berlin verkündete der Bundeskanzler, dass innerhalb von 3 Jahren 80% der Syrer, die keinen gültigen Aufenthaltstitel mehr haben, in ihre Heimat zurückkehren würden. Belgien stoppt den Rückbau aller Atomreaktoren im Land. Statt Abrissbagger soll es jetzt Verhandlungen geben. Der belgische Staat spricht mit dem bisherigen Betreiber Engie über eine mögliche Übernahme der Meiler. Regierungschef Bart De Wever verkündete am Donnerstagmorgen auf X: Es ist eine Einigung mit Engie erzielt worden, um die Bedingungen festzulegen und die notwendigen Studien für eine vollständige Übernahme des belgischen Kernkraftwerks zu starten. Bis dahin werden alle Stilllegungsaktivitäten sofort eingestellt. Der Stopp aller Rückbauarbeiten solle sicherstellen, dass dem belgischen Staat alle Optionen offenstehen, hieß es in der gemeinsamen Erklärung weiter. Rheinmetall-CEO Armin Papperger hat erklärt, dass Deutschland inzwischen mehr Munition herstellt als die Vereinigten Staaten. Der deutsche Rüstungskonzern hat seine Produktion massiv hochgefahren. Die Jahresproduktion an Artilleriemunition stieg von etwa 70.000 auf 1,1 Millionen Geschosse, mehr als eine 15-fache Steigerung. Auch die Produktion von Mittelkalibermunition wurde vervierfacht. Friedensaktivisten meinen dazu: Deutschland ist wieder endlich da, wo es die Olivgrünen haben wollen. Waffenschmied Nummer 1 der Welt. Auf Steuerzahlerkosten wird das Material für Tod und Verderben produziert. Merz bereitet die Deutschen auf das Begräbnis eines wohlgenährten und komfortablen Lebens vor. In den vergangenen 20 Jahren hätten sich die Deutschen zu sehr an ein Leben im globalen Wohlstand gewöhnt und unterschätzten die aktuellen globalen Entwicklungen weitgehend, erklärte Bundeskanzler Friedrich Merz in einem Interview mit dem Spiegel. Die Illusion des ewigen Wohlstands gehe allmählich zu Ende. Merz räumte ein, dass seine Position Kritik und Druck hervorrufen werde, betonte aber, dass seine Verantwortung es ihm nicht erlaube, seine Wortwahl abzuschwächen. Der Bundeskanzler fügte hinzu, die Lage sei weiterhin ernst und erfordere Reformen des Rentensystems, des Gesundheitswesens und der Steuerpolitik. 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
1: Also ich bin ja gespannt, Haldenwang wollte ja, also Verfassungsschutzchef und Kettenhund von Nancy Faeser, wollte ja noch in diesem Jahr eine rechte Neubewertung der Partei präsentieren.
2: Oh ja, die kommt auch.
1: Die wird ganz sicher kommen und sie wird sie wahrscheinlich eher nicht entlasten, die Partei.
2: Was?
1: Darauf können wir auch.
2: Moment.
1: Aber es wird halt immer klarer, wie künstlich und unsinnig so eine Brandmauer ist und dass das in einer Art Demokratie, auch in dieser Art Demokratie, nicht funktioniert. Ja? Auf Dauer.
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1: Wenn das Gewässer eine Bewegung hat, dann sind durch diese vielfältigen Bewegungen in der Landschaft in Verbindung mit dem natürlichen Substrat, mit dem Bachbett, entstehen so viele kleine Lebensräume, Teilhabitate, Mikrohabitate, durch eine Strömfläche, durch einen Kolk, durch eine langsam fließende, schnell fließende Bereiche, durch Abfall, durch Verzweigungen, durch Verästelungen, sodass das ist eigentlich das Entscheidende. Diese vielfältigen Bewegungsformen, die führen zu Artenvielfalt in den Gewässern. Wenn ich das nicht habe, wenn ich ein begradigtes Gewässer habe, dann kann ich es doch so sauber haben, wie ich möchte. Dann passiert wenig. Ich muss diese Verästelung, ich muss die Verbindung haben zwischen dem Gewässer an sich oder dem Wasser und dieser umgebenden Struktur, die da halt eben ist, die Erde, die Bäume, die Wurzeln, und dann bilden sich Lebensräume.
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1: Hast du mal mit Verantwortlichen dort über diesen Mangel an Meinungsvielfalt und Neutralität gesprochen?
2: Ja, sehr oft. Also ich meine, ich habe, um es jetzt mal direkt zu sagen, auch per Name, war bei Hendrik Streeck auf dem Geburtstag eingeladen, da habe ich Tom Buro getroffen.
1: Also der WDR-Intendant.
2: Der WDR-Intendant, ja, ich weiß. Der hat einen sehr schlechten Ruf, aber ich mag den sehr gerne, weil er ein guter Typ ist und mit dem kannst du einfach reden. Ich habe mich auch zu dem hingesetzt, habe gesagt, hallo, Tag oder gleich Tom. Und haben lange miteinander geredet. Und ich habe ihm auch gesagt, warum passiert diese Einseitigkeit im Sender? Warum ist die ARD nicht breiter aufgestellt, was gewisse Meinungen angeht? Warum bedient er immer nur dieses eine Narrativ? Also das Rot-Grüne, meiner Ansicht nach. Und warum geht er nicht mal wieder wie früher auch mal auf andere Narrative über und stellt die gegeneinander? Und Tom Buro, und da möchte ich gar nicht zu viel verraten, hat mir auch gesagt, dass ihm das auch auffällt. Er ist aber Intendant, sagt er, und er kann sich nicht in die Redaktion seines Senders einmischen.
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0: 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Das Freihandelsabkommen zwischen der Europäischen Union und den Mercosur-Staaten Brasilien, Argentinien, Uruguay und Paraguay wird ab Freitag, dem 1. Mai, vorläufig angewendet. Durch den Abbau von Handelsbarrieren und Zöllen soll der Austausch bestimmter Waren und Dienstleistungen angekurbelt werden. Plötzliche Wende um sogenannte 360-Grad-Baerbock. Bundeskanzler Merz verkündete unerwartet Deutschlands Bereitschaft zum militärischen Eingreifen zur Öffnung der Straße von Hormus. Bei einem Besuch der Bundeswehr meinte er außerdem, Deutschland muss fähig zum Fight Tonight sein. Merz betonte die Bedeutung des transatlantischen Militärbündnisses mit den USA ausdrücklich. Auf die Ankündigung einer möglichen Reduzierung von US-Truppen in Deutschland durch Präsident Donald Trump ging er nicht ein. Die USA prüfen, nach Aussage von Trump, eine mögliche Reduzierung ihrer Truppen in Deutschland. Eine Entscheidung solle in Kürze getroffen werden. Seit Freitag ist die Bundestagspetition zur Aufhebung des Masernschutzgesetzes, also der Masernimpfpflicht, online und kann unterzeichnet werden. Sie braucht bis 5. Juni mindestens 30.000 Unterzeichner. Der Verein MWFGD ruft alle freiheitsliebenden Bürger auf, die Petition zu unterstützen. Sie sei eine historische Chance. Die Petition richtet sich gegen die gesetzliche Verpflichtung, wonach Kinder ab dem vollendeten ersten Lebensjahr beim Eintritt in Kitas, Kindergärten oder Schulen sowie nach 1970 geborene Beschäftigte in Gemeinschafts- und medizinischen Einrichtungen einen Masernimpfschutz nachweisen müssen. Die Koalition hat sich nach Informationen der deutschen Presseagentur, dpa, auf eine Kostenbremse für Mieter geeinigt. Stattdessen sollen Vermieter die Kosten tragen. SPD-Fraktionschef Matthias Miersch begründete die Einigung mit dem Schutz der Mieter. Klimaschutz muss für die Mieterinnen und Mieter bezahlbar bleiben, sagte er gegenüber der dpa. Seine Fraktion habe erreicht, dass, wenn ein Vermieter sich für eine fossile Wärmelösung entscheide, er künftig auch finanzielle Folgen tragen muss. 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
1: Man muss sich selbst auch mal im Spiegel noch anschauen können, vielleicht in 15 Jahren. Was habe ich denn da gemacht? Weil ich spiele ja nicht mit, sage ich mal, Produkten für 5 bis 10 Euro, sondern ich verkaufe Immobilien, die Hunderte von Tausende von Euro wert sind. Das heißt, für mich ist die Innovation auch bei mir selbst zu finden. Ich muss mich weiterentwickeln. Ich muss schauen, wie kann ich meine Kunden nachhaltig beraten? Und ich kann nicht immer darauf achten, letztendlich, wie zügig kann ich etwas umsetzen, sondern es muss auch nachhaltig sein. Das ist für mich natürlich, ich bin auf einer Waldorfschule aufgewachsen, extrem wichtig. Und es ist auch ein Prozess, den ich jetzt mit 29 Jahren in den letzten 3 Jahren extrem, extrem durchschritten habe. Ne?
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1: Es gibt ein weiteres tolles Industriethema, denn jetzt vergiften sie auch unsere Milch. Das dürftet ihr auch mitbekommen haben, gelesen haben. Darüber wird unter anderem im Schweizerischen Uncut News berichtet. Die englische oder britische Molkereifirma Arla, von der ich nicht wusste, dass sie beispielsweise Lurpak und viele andere Produkte herausgibt, die dann als dänische Butter und ähnlichem verkauft werden, die mixen jetzt ihrer Milch eine neue Chemikalie bei namens Bovaer. Ich weiß nicht, ob ich es richtig ausgesprochen habe. Um natürlich, es gibt einen einzigen Grund, warum man sowas macht, um den Klimawandel zu halten und zu bekämpfen. Und ab sofort ist das jetzt in der Milch, Milena. Ist doch toll, dein nächster Schritt in die richtige Richtung, oder?
2: Ja, das ist alles vollkommen irre. Also die Leute vergiften, also das ist ja ganz offiziell ein gesundheitsschädliches Chemikalie, ja.
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1: Der Punkt ist halt, ich habe eh keinen Einfluss auf diese Situation. Ich habe nur Einfluss auf mein eigenes Leben. Und ich muss überlegen erstmal in meinem Familienkreis, was ist wichtig, auf was kommt es an. Das Erfahrungswissen, was man hat, die Verantwortung, die man damit hat, natürlich mit dem Erfahrungswissen, das lässt man einfließen in der Familie. Man muss dann auch die Fähigkeit haben, Konfrontation auszuhalten.
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0: 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Im ersten Quartal 2026 ist die Zahl der Abschiebungen aus Deutschland erstmals seit 5 Jahren gesunken. Dabei sprach sich der aktuelle Bundeskanzler Merz im vergangenen Jahr und zuletzt noch Ende März in diesem Jahr für die Rückkehr syrischer Flüchtlinge nach Syrien aus. Beim Besuch des umstrittenen syrischen Übergangspräsidenten und ehemaligen Terroristen Ahmed al-Sharaa in Berlin verkündete der Bundeskanzler, dass innerhalb von 3 Jahren 80% der Syrer, die keinen gültigen Aufenthaltstitel mehr haben, in ihre Heimat zurückkehren würden. Die Bundesregierung hat eine weitreichende Verschärfung des Umweltstrafrechts beschlossen. Besonders drastisch. Die maximale Verbandsgeldbuße für Unternehmen soll bei Vorsatztaten von bislang 10 auf 40 Millionen Euro steigen. Bei Fahrlässigkeit steigt der Höchstbetrag von 5 auf 20 Millionen Euro. Auch neue Tatbestände wie die unerlaubte Durchführung umweltrelevanter Vorhaben ohne Prüfung werden eingeführt. Wirtschaftsverbände warnen vor einer Überregulierung und sehen die Gefahr, dass durch unklare Begriffe und ausgeweitete Strafnormen selbst alltägliche wirtschaftliche Tätigkeiten kriminalisiert werden könnten. Merz bereitet die Deutschen auf das Begräbnis eines wohlgenährten und komfortablen Lebens vor. In den vergangenen 20 Jahren hätten sich die Deutschen zu sehr an ein Leben im globalen Wohlstand gewöhnt und unterschätzten die aktuellen globalen Entwicklungen weitgehend, erklärte Bundeskanzler Friedrich Merz in einem Interview mit dem Spiegel. Die Illusion des ewigen Wohlstands gehe allmählich zu Ende. Merz räumte ein, dass seine Position Kritik und Druck hervorrufen werde, betonte aber, dass seine Verantwortung es ihm nicht erlaube, seine Wortwahl abzuschwächen. Der Bundeskanzler fügte hinzu, die Lage sei weiterhin ernst und erfordere Reformen des Rentensystems, des Gesundheitswesens und der Steuerpolitik. Belgien stoppt den Rückbau aller Atomreaktoren im Land. Statt Abrissbagger soll es jetzt Verhandlungen geben. Der belgische Staat spricht mit dem bisherigen Betreiber Engie über eine mögliche Übernahme der Meiler. Regierungschef Bart De Wever verkündete am Donnerstagmorgen auf X: Es ist eine Einigung mit Engie erzielt worden, um die Bedingungen festzulegen und die notwendigen Studien für eine vollständige Übernahme des belgischen Kernkraftwerks zu starten. Bis dahin werden alle Stilllegungsaktivitäten sofort eingestellt. Der Stopp aller Rückbauarbeiten solle sicherstellen, dass dem belgischen Staat alle Optionen offenstehen, hieß es in der gemeinsamen Erklärung weiter. 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